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2: Punkt 6 Uhr haben wir es am Montag. Ich wünsche euch einen guten Start. Jetzt hier mit guten Vibes von Dylan und Ricky. Bei uns besser bekannt als Side Piece. Guten Morgen.
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Moin, ihr Lieben. Ich bin gespannt, was ihr zu diesem Thema sagt. Denn ich glaube, da scheiden sich echt die Geister. Nehmen wir mal an, ihr habt einen Song, den ihr so richtig feiert oder mal gefeiert habt, der aber nicht elektronisch ist. Und ihr so, hä? Nein, warum sollten wir? Nee, Spaß beiseite. Wir kennen, glaube ich, alle auf jeden Fall Songs aus einem anderen Genre, die wir feiern. Ich zum Beispiel, ich habe den hier früher so dolle gefühlt. Day and Night von Kid Cudi. 2007 ist der rausgekommen. War so mein erster Hip-Hop-Track. Und dann, 2020, gab es auf einmal einen Remix. Ich zu der Zeit auch schon Gefallen an elektronischer Mucke gefunden und habe mich deshalb mega über den Mix gefreut, weil ja auch der Kid Cudi, die Originalversion, dass die rausgekommen ist, schon echt lange her war. Wie seht denn ihr das mit den Mixen? Ich finde, findet ihr das cool, wenn alte Banger so aus anderen Genres gemixt werden, die eigentlich gar nicht elektronisch sind? Oder denkt ihr so, ja, weiß nicht, ist jetzt irgendwie ein alter Schuh, was Neues wäre cooler? Wer Bock hat, schreibt mir gerne mal eine WhatsApp. 0049 30 20 19 16 16. Hier jetzt aber erstmal Kid Cudis Mix. Nee, Martin Jensens Mix zu Kid Cudis Day and Night. Zur Überzeugung. Guten Morgen.

Wollen wir mal kurz testen, wie wach ihr schon seid oder ein bisschen wacher, euch ein bisschen wacher machen. Ich fange den nächsten Satz an, ihr beendet ihn. 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Und das sind schön gesungen, das hören wir uns jetzt an. Culture Beats, Mr. Vain, hier bei Sunshine Live, BPM Beats per Morning. Mein Name ist Anna, guten Start wünsche ich euch in die neue Woche.

0: Uiuiui, Leute, was ein Wochenende. Ich glaube, die Nature One, die hat uns alle zerlegt. Alle, die da waren und auch alle, die hier im Stream mit dabei waren. Ganz viele WhatsApps wie, Leute, ich muss langsam mal schlafen, aber ich kann nicht ausmachen. Die Mucke ist zu geil oder, okay, noch 5 Minuten, dann gehe ich wirklich raus, kam hier rein. Gruppen wurden eröffnet, in denen die Mucke abgefeiert wurde. Und wer von euch noch immer feiert und ein paar Afterpartys braucht, aufgepasst, nächstes Wochenende geht's hier sportlich weiter.
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2: In der Wasserkirche in der Zürcher Altstadt ist für euch der Canding Ray Live als Hauptakt am Start. Das Event gehört zu der Zürcher Music Week, wo der Fokus auf der Szene und den Menschen liegt und ihr ravet in einer Kirche. Das gibt es nicht jeden Tag. Eine besondere Akustik und ein atmosphärisches Licht erwartet euch ebenfalls. Los geht's hier am Freitag, am 7. Abend. Wenn ihr an der Street Parade seid, dann lasst euch auf gar keinen Fall Sunshine Life Love Mobile entgehen. Das ist ein absolutes Highlight von der Street Parade. Auf dem Line-Up stehen Acts wie zum Beispiel Sunshine Life Legende DJ Falk, Vendex, Pretty Pink oder Luca Agnelli. Von Bounce bis Hard Techno ist alles mit dabei. Abfahrt ist am Samstag am 1 am Nachmittag. Die Party Sonnentanz ist ein Techno-Daydance-Open-Air. Die Location liegt direkt am Fluss mit Badeplatz und Grillstelle. Sonne und Mond Productions organisiert das Ganze, wo ein ziemlich cooles Line-Up auf die Beine gestellt haben. Zum Beispiel sind Acts wie Axoleo, Jim Knopf oder Magnetfelder an den Decks. Los geht's hier am Samstag, am 12. Mittag.

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0: Um 6:30 am... ihr wisst ja was, wir nennen das Kind heute mal gar nicht beim Namen. Vielleicht macht uns das ein bisschen einfacher. Was diesen Tag auf jeden Fall einfacher macht, ist geile Mucke. Und die kommt heute auch von euch. Wir freuen uns auf die Schätze aus euren Playlists, alte Lieblingssongs, neue Lieblingssongs, Ohrwürmer, Songs, die ihr ewig nicht gehört habt. Egal was. Alles das, was euch heute mitsingen lässt und gute Laune macht. Songwünsche einfach an mich. 0049 30 20 19 16 16. Einfach auf WhatsApp rüberschicken. Happy Mucke Monday.
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0: Moin ihr Lieben, Enrico aus unserer Sunshine Life Community hat uns einen Song geschickt, den er voll fühlt, gerne hören will und mit dem er auch noch einen Gruß rausschicken möchte und schrieb auf WhatsApp: Hey Anna, doofe Frage, aber kann man sich auch einen Song zum Mucke Monday wünschen, ohne on-air mit dir zu telefonieren? Ich bin nicht so der Quatscher und mit meinem Vogtländer Dialekt versteht man mich auch kaum. Ganz süß. Lieber Enrico, natürlich geht das. Ihr Lieben, wer von euch nicht telefonieren mag, kann sich natürlich trotzdem einen Track wünschen. Enricos Songwunsch zum Mucke Monday: The Sound of Goodbye von Perpetuous Dreamer. Perpetuous Dreamer. Hoffe ich. So ist es richtig. Und sein Gruß geht raus an die Reisegruppe Rave the Planet. Ja, Reisegruppe Rave the Planet. Wir sehen uns ja dann auch alle am 15.8. Wer sich noch anschließen möchte, kommt gerne dazu. Treffpunkt, ihr wisst Bescheid. Unser Sunshine Life Truck. Jetzt aber erstmal dein Songwunsch, lieber Enrico. The Sound of Goodbye. Happy Mucke Monday. Und Leute, ich freue mich auch sehr auf eure Songwünsche. 0049 30 20 19 16 16.
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1: Yes, hier mit BPM Beats beim Morning und mir, Anna. Guten Morgen. 12 Jahre. 12 Jahre haben Ed Sheeran und Martin Garrix an diesem Song gebastelt, ihn getestet, ihn sogar vergessen, also vergessen, dass es den gibt und dass es ihr Projekt ist. Sie haben einiges mit ihm durchgemacht und jetzt ist er endlich aus dem Haus, ist er jetzt auch schon fast volljährig, ihren gemeinsamen Song Repeated. Den hören wir jetzt hier bei Sunshine Live BPM, Beats per Morning. Einen schönen guten Morgen euch.

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0: Gleich 7, ihr Lieben. Guten Morgen.
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0: Die Frage, warum einige bekannte DJs und Produzenten eine Zeit lang Taylor Swift Songs gemixt haben, wurde beantwortet. Eli Oaks verrät im Interview, Taylors Label ist der Grund dafür, denn die waren aktiv auf der Suche nach Leuten, die ihre Songs mixen. Ja, interessant, was Eli dazu sagt. Hören wir uns gleich an. Erstmal starten wir jetzt aber rein mit guter Musik. Guten Morgen.
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0: Leute, das Rätsel wurde gelöst. Einige von uns, mir inklusive, haben sich lange gefragt, warum oder wie DJ und Produzent Eli Aux darauf gekommen ist, aus einem Taylor Swift Song einen Technomix zu machen. Und jetzt gibt's die Antwort.
1: Es war tatsächlich eine E-Mail an mein Management von ihrem Label. Und die waren so, ey, wir suchen nach Remixer für Opalite. Und wir sind gerade in einem Meeting sitzt und es kommt so rein und das Meeting war irgendwie war der Vibe gar nicht so geil und dann kommt diese Message und dann so, die haben für einen Taylor Swift Remix angefragt und die war so, hä?
0: Ja, okay, krass, mal ehrlich. Ich glaube, da hat keiner von uns mitgerechnet, oder? Taylor Swifts Label hat Eli Aux angeschrieben und ihn quasi drum gebeten, einen Mix von ihrem Song Opalite zu machen. Das ist schon echt eine große Ehre und coole Sache. Und was Eli Aux draus gemacht hat, ist einfach nur fett. Da haben sie genau den richtigen angeschrieben. Eli's Mix zu Opalite, den hören wir jetzt hier bei Sunshine Live, BPM, Beats per Morning. Einen guten Start euch. 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

Alle sitzen schon am Tisch, essen schon. Und wer kommt viel zu spät zur Party dazu? Ich. Sinnbildlich, denn eine super spannende Info ist einfach mal wieder komplett an mir vorbeigezogen. Und es tut mir echt leid, Leute. Ich weiß, ich bin damit absolut late to the party, aber ich habe es gestern gelesen und muss es euch heute droppen. Für die, an denen vielleicht auch vorbeigezogen ist, Produzentenduo Fastboy, die haben den offiziellen WM-Song 2026 geschrieben und co-produziert. DNA von Andrea Bocelli, David Guetta und Megan Thee Stallion. Na gut, leuchtet mir auch ein, weil ihr Name steht nicht mit aufgelistet. Aber trotzdem, ey, sorry. Kommt auf jeden Fall nicht mehr vor. Bei den Jungs von Fastboy läuft's gerade auf jeden Fall. Ich meine, sie haben den WM-Song geschrieben. Schon echt eine krasse Ehre. Und früher im Jahr haben sie auch diesen wunderschönen Track released. Beautiful Life. Und den hören wir jetzt hier bei Sunshine Live. BPM, Beats by Morning. Ich bin Anna. Einen wunderschönen wünsche ich euch.

0: Paul Kalkbrenner mit ihrem legendären Hit Sky and Sand. Den hat Paul am Wochenende auch auf der Nature One performt. Alle, die da waren, sind, was Partys angeht, glaube ich, erstmal bedient. Alle, die nicht da waren, können nächstes Wochenende hier nachfeiern.
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2: Impact Rave Street Parade After Party wird euch komplett auseinandernehmen. Charlie Sparks, Les, Luca Agnelli und viele mehr legen da für euch Hard Techno, Industrial und auch Schranz auf. Los geht's da am Samstag im Komplex 457 in Zürich am 11. Abend. An der Street Parade in Zürich gibt es einen Haufen geile Trucks in diesem Jahr. Das Nordstern und Teile Love Mobil ist auf jeden Fall auch eine ziemlich geile Partymaschine. Der Club zu Basel und die Berliner Audiomarken schmeißen sich zusammen und zaubern ein richtig krasses Line-up her. Sebastian Konrad, Mera oder der ein oder andere Special Guest legen da für euch auf und spielen Deep House, Afro House und groovige Techno. Los geht's da am Samstag am 1 am Nachmittag. 3 DJs, ein Dancefloor, gute Soundanlage, kalte Drinks und der Rest ergibt sich eigentlich von selber. Das sagen die Veranstalter von der House- und Groove-Party Buskers im Maison. DJ-Set all night long. Los geht's hier am Samstag im Maison zu Bern am 11. Abend.
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1: Und auch mit euch. Guten Morgen. Ich freue mich, dass wir zusammen in die neue Woche starten. Am Montag um die Zeit, 7:30 haben wir alle denselben Vibe. Erstmal klarkommen, keine Hektik, Mucke an, Kopf aus. Und genau das machen wir zusammen hier bei BPM Beats per Morning. Musik genießen, vor allem jetzt Silence im John Summit Mix. Einen guten, entspannten Start euch.
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0: Moin zusammen, das M in Montag, das steht für Mucke.
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0: Mucke für euch und heute auch von euch. Ach, ich liebe unseren Mucke Monday. Ich finde auch echt den Montag seitdem um einiges erträglicher. Wir zeigen uns hier gegenseitig unsere Lieblingssongs. Horst, was ist denn deiner?
2: Ja, das ist von Scooter, Rhapsody in E.
0: Oh, geil, ein Klassiker. Warum? Warum hörst du den gerne?
2: Gerade in Stresssituationen kann ich bei solchen Titeln relativ gut runterkommen, weil ich da meine Gedanken fahren lassen kann und alles reflektieren kann gut.
0: Ja, das verstehe ich. Hast du noch mehr dann als den quasi so ein paar, wo du weißt, okay, wenn ich irgendwie jetzt in einer Stresssituation bin und mir die anmacht, dann genau. Entspannst du dich?
2: Ist genauso wie mit Schiller, Sonnentanz oder...
0: Und
2: ja,
0: so.
2: Den könnte man auch, da gibt es nur einige in dem Bereich. Ne?
0: Ja, voll.
2: So gerade so Titel, wo es ein bisschen ruhiger ist.
0: Ja, aber wo es sich...
2: entspannen kann, chillen.
0: Voll, aber wo es sich auch dann trotzdem so ein bisschen aufbaut. Das sind ja irgendwie so Songs, die sind ja auch alle ein bisschen länger, so wo es sich so, finde ich, es fängt an, es baut sich auf, weißt du, und dann ist es wie so eine kleine Reise, wo die dich mitnehmen.
2: Ja. Genau.
0: Ja, richtig cool. Mensch, Horst, wir sagen vielen lieben Dank für deinen Lieblingssong hier, deinen Songwunsch zum Mucke Monday, Rhapsody in E. Ja. Den hören wir jetzt und hoffen, dass von allen, die gerade Stress haben, der Stress runterfällt. Danke, Horst. Happy Mucke Monday, ihr Lieben.
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dickes Danke an Horst aus unserer Sunshine Life Community für diesen schönen Song Rhapsody in E von Scooter. Das war sein Songwunsch hier zu unserem Mucke Monday. Und auch ihr könnt euch heute Songs wünschen. Songs, die ihr gerade feiert, Songs, die ihr lange nicht gehört habt, auf die ihr mal wieder Bock habt. Egal was, alles das, was euch heute hier am Montag bei Sunshine Life BPM Beats by Morning gute Laune machen würde. Mein Name ist Anna. Schickt's mir einfach rüber auf WhatsApp 0049 30 20 19 16 16. Go

kein Songwunsch zum Muckemande hier aus unserer Sunshine Life Community, aber ein Song, der uns allen gute Laune macht. Hören wir jetzt hier bei Sunshine Life BPM Beats per Morning. One More Time von Daft Punk. Einen fröhlichen Start euch, kommt gut rein in die neue Woche. One more.

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3: Läuft bei euch um 8:01 am Montag. Moin. Passend zum ersten Kaffee habe ich Klatsch und Tratsch aus der Szene für euch. Das Techno-Traumpaar schlechthin, Charlotte De Witte und Enrico San Giuliano, haben sich getrennt. Ihr Statement zur Trennung und ob's wie hier bei Kaigos Save My Love noch was zu retten gibt, das checken wir in 2 Songs. Kommt gut rein in die neue Woche. Gumo!
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0: Oh Mann, the age of love, das Zeitalter der Liebe, scheint vorbei zu sein. DJ und Produzenten Charlotte De Witte und Enrico San Giuliano haben sich nach 6 gemeinsamen Jahren getrennt.
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0: Ach, und ich weiß noch damals, 2020, als es hieß, die beiden sind ein Paar, die ganze elektronische Bubble war so... Aber gar nicht so wegen der romantischen, sondern vor allem, weil wir wussten, musiktechnisch wird einiges auf uns zukommen, wenn zwei der besten, erfolgreichsten DJs und Produzenten sich vereinen. Und so war es. Auch geile Back-to-Backs gab es von denen mit Hammer-Sound. Dazu halt auch was fürs Auge, paar Küsschen, ganz viel Liebe on stage. War schon echt schön, das zu sehen und mitzuerleben. Und dann haben sie diesen Song released. The Age of Love. Mann, den Song kennen wir alle. Glaub auch gerade jetzt noch durch die Trennung macht er noch mehr Gänsehaut als vorher eh schon. Geiler Track auch, um montags aus dem Quark zu kommen. Und wegen beiden Anlässen gönnen wir uns den jetzt hier bei BPM Beats per Morning. Einen schönen Start in die neue Woche euch.
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0: Feuerwerke finden wir, glaube ich, alle ziemlich geil. Ist einfach immer wieder schön anzusehen und hat auch irgendwie was Magisches, Besonderes. Sieht man ja auch nicht so oft. Es gibt aber einen Geheimtipp, wo wir an einem Tag mehrere bunte Feuerwerke sehen können. Und zwar am 7. August, also schon in 4 Tagen, am Deutschen Eck in Koblenz bei Rhein in Flammen. Und da könnt ihr nicht nur Feuerwerke sehen, sondern auch hören. Und ich meine jetzt gar nicht das Geknalle, sondern ein musikalisches Feuerwerk. Ein Feuerwerk der 90er Jahre, gezündet von Captain Jack.
1: Ayo, Captain Jack! 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
0: Und auch Bellini. Yes, die Mucke macht auch einfach mega gute Laune. Das Event ist einer der größten 90er Open-Air-Veranstaltungen in der Region Koblenz. Und wenn ihr da aus der Ecke kommt oder Bock habt mitzufeiern, ey, dann checkt einfach mal auf sunshine-live.de die Seite ab. Da gibt's noch mehr Infos und auch Tickets. Ja, und apropos 90er. Einen geilen 90er, den haben wir jetzt auch hier bei uns in der BPM Beats by Morning Playlist. Be My Lover von La Bouche. Moini!

0: 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In der Wasserkirche in der Zürcher Altstadt ist für euch der Canding Ray Live als Hauptakt am Start. Das Event gehört zu der Zürcher Music Week, wo der Fokus auf der Szene und den Menschen liegt und ihr ravet in einer Kirche. Das gibt es nicht jeden Tag. Eine besondere Akustik und ein atmosphärisches Licht erwartet euch ebenfalls. Los geht's hier am Freitag, am 7. Abend. 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Das ist ein absolutes Highlight von der Street Parade. Auf dem Line-Up stehen Acts wie zum Beispiel Sunshine Life Legende DJ Falk, Vendex, Pretty Pink oder Luca Agnelli. Von Bounce bis Hard Techno ist alles mit dabei. Abfahrt ist am Samstag am 1 am Nachmittag. Party Sonnentanz ist ein Techno Daydance Open Air. Die Location liegt direkt am Fluss mit Badeplatz und Grillstelle. Sonne und Mond Productions organisiert das Ganze, wo ein ziemlich cooles Line-Up auf die Beine gestellt haben. Zum Beispiel sind Acts wie Axoleo, Jim Knopf oder Magnetfelder an den Decks. Los geht's hier am Samstag am 12 Uhr Mittag.
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0: Zeit für unseren nächsten Sunshine Life Community Track an unserem wunderbaren Mucke Monday. Ein Song aus gegebenem Anlass.
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0: Mich hat die Nachricht von Stefan aus unserer Sunshine Life Community so krass gerührt. Guten Morgen, mein Lieber.
2: Guten Morgen.
0: Magst du mal kurz erzählen, was dein Songwunsch ist und warum du ihn dir wünschst?
2: Also es gibt zwei Gründe, warum ich mir das Lied wünsche.
0: Sag einmal welches noch kurz, sorry.
2: Das Lied ist L'Amour Toujours von Gigi D'Agostino, ist auch schon alt, aber es ist eigentlich aktueller denn je. Wenn man sich überlegt, was da vor einer Woche noch in den Schlagzeilen war und mittlerweile vergessen ist.
0: Du meinst und, den CSD, ne? Den Anschlag vom
2: genau.
0: CSD.
2: Und wenn man dann sieht, also ich habe selber, mein bester Freund ist auch einer von den Regenbogenmenschen. Ich finde dieses Wort quer immer irgendwie schwierig, weil das irgendwie nicht so schön ist.
0: Regenbogenmenschen und ist ganz, ein ganz schöner, ganz schöner Begriff dafür, finde ich.
2: Ja, und wie gesagt, er hat sich lange nicht getraut, weil halt eben so viel Hass ist und was denkt die Familie, was denken die Freunde über mich? Sich zu outen, dazu offen zu stehen, der war dann erst 30, ist dann aber auch beim offenen dazu stehen immer wieder angepöbelt und angefeindet worden.
0: Na, krass.
2: Und es ist eigentlich schlimm, wenn man das sieht, dass es ja eigentlich nur darum geht, zu sein, was man ist. Und er hat auch viele Freunde verloren aus dem Freundeskreis.
0: Schrecklich.
2: Weil er das Leben lebt. Und ich habe ihn eigentlich nie anders gesehen, wie den ich seit dem Sandkasten kenne.
0: Voll, ja, und weil er ist, wie er ist und weil er lebt, liebt, wen er liebt. So.
2: Genau.
0: Ja.
2: Und der zweite Grund ist, also bei meiner Frau und bei mir ist jeweils die zweite Ehe. Und es geht ja um die ewige Liebe und zusammen fliegen. Und du lernst halt auch, wenn du dich trennst von deinem Partner, ganz viele Charaktere, die nicht gut für dich sind, kennen. Und wenn du dann beim Richtigen gelandet bist oder bei der Richtigen gelandet bist, dann wünschst du dir natürlich, dass es ewig dauert.
0: Ja, voll. Boah, krass. Mensch, vielen lieben Dank, dass du das auch teilst, also auch aus einer Sicht von jemandem, der von diesem Hass gegen die Regenbogenmenschen quasi betroffen ist. Danke dir, Stefan. Und
2: allgemein ist Hass kein guter Berater.
0: Ja.
2: Alles, was wenn jemand hasst, das ist einfach nur dumm, weil er nicht dahinter schaut, was eigentlich dahinter steckt.
0: So sieht's aus.
2: Und überhaupt verstehen will.
0: Ja. Das stimmt. Danke, dass du das nochmal hochgeholt hast und danke, dass du das alles mit uns geteilt hast. Und ich würde sagen, dann hören wir jetzt dafür L'Amour Toujours von Gigi D'Agostino, okay?
2: Vielen Dank.
0: Sehr.
2: Schönen Tag dir.
0: Das wünsche ich dir auch, lieber Stefan. Und euch allen natürlich auch hier jetzt Stefans Songwunsch zu unserem Mucke Monday. L'Amour Toujours. Guten Morgen.
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3: Er läuft bei euch um 8:01 am Montag. Moin. Wir machen einen kleinen Wochenausblick. Alles, was für uns wichtig ist, in kurz und kompakt. Gerade gehört Speed Week, Blitzer-Marathon. Diese Woche, Leute, lohnt es sich absolut nicht, schnell zu sein. Dann wird es heiß in Deutschland, bis Mittwoch bis zu 35 Grad. Und dann am Wochenende steigen wieder richtig geile Events. Street Parade, Untold und 3000 Grad Festival. Viel los die Woche, in die wir jetzt aber erstmal ganz entspannt reinstarten. Mit dem Schicksal von Ophelia. Kumo!
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1: Ist das dritte Studioalbum von niederländischen DJ und Produzent Rehab. Wer ihn noch nicht kennt, lernt ihn mit diesem Album direkt ganz persönlich kennen. Und zwar ohne Maske. Ganz authentisch zeigt er sich seine Interessen, Ängste und Emotionen in seinem neuen Album Dreams in a Dream. Und den gleichnamigen Song vom Album, den hören wir jetzt hier bei Sunshine Live. BPM Beats per Morning mit mir, Anna. Guten Morgen.
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0: Moin, ihr Lieben, such a life here mit BPM Beats by Morning. Mir Anna und einer Weisheit zum Montag. Nach der Party ist vor der Party.
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2: Impact Rave Street Parade After Party wird euch komplett auseinandernehmen. Charlie Sparks, Les, Luca Agnelli und viele mehr legen da für euch Hard Techno, Industrial und auch Schranz auf. Los geht's da am Samstag im Komplex 457 in Zürich am 11. Abend. An der Street Parade in Zürich gibt es einen Haufen geile Trucks in diesem Jahr. Das Nordstern und Teile Love Mobile ist auf jeden Fall auch eine ziemlich geile Partymaschine. Der Club zu Basel und die Berliner Audiomarke schmeißen sich zusammen und zaubern ein richtig krasses Line-up her. Sebastian Konrad, Mera oder der ein oder andere Special Guest legen da für euch auf und spielen Deep House, Afro House und groovige Techno. Los geht's da am Samstag, am 1 am Nachmittag. 3 DJs, ein Dancefloor, gute Soundanlage, kalte Drinks und der Rest ergibt sich eigentlich von selber. Das sagen die Veranstalter von der House & Groove Party Buskers im Maison. DJ-Set all night long. Los geht's hier am Samstag im Maison zu Bern am 11. Abend.
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1: Um kurz vor 9:30 am Montag, an dem vielen von uns das Wochenende noch ganz schön in den Knochen hängen wird. Grund dafür, fängt mit N an und hört mit HR1 auf. Allen, die da waren, eine gute Heimreise. Wir hören gleich so in einer Viertelstunde mal, was abging. Und pst, wir kriegen auch so ein bisschen Backstage-Gossip, habe ich gehört. Bin gespannt, FOMO hat bei mir auf jeden Fall wieder anders reingekickt. Aber naja, man kann ja alles haben, ne? Ich wünsche euch einen guten Start in die neue Woche. Jetzt mit Lush Live im Alex Adiamix. Gummo!
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0: Oh mein Gott, Leute, ihr werdet es nicht glauben. Genie aus unserer Sunshine-Live-Redaktion und DJ Felix Kröcher sind einfach zusammen vom Bungee-Jumping-Turm der Nature One gehüpft.
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0: Und die mutige Maus.

0: sagt Sunshine Live Electronic Music Radio.
1: Nein.
0: Und dann ist er runtergejumpt.
1: Nein. Oh mein Gott. Ey, das wären einfach, also, das wären einfach so letzte Worte hätten das sein können.
0: Letzte Worte.
1: Ey, das muss richtige Liebe sein. Aber sag mal, wenn du gar nicht runtergesprungen bist, warum bist denn du hoch?
0: Wir haben ein Interview zusammen gefilmt mit Felix und der konnte natürlich auch nicht springen. Der hat ja noch einen großen Gig vor sich gehabt.
1: Aha.
0: Also es war mega aufregend und wir haben super lustigen Content für euch gedreht.
1: Aha, alright. Ja, wer von euch beiden dann gekotzt hat, das checken wir dann im Video auf Insta, wenn es hochgeladen wird. Also wild auf jeden Fall bei dem Bungee Tower und auch krass, dass ihr da einfach random jemand von euch aus unserer Sunshine Life Community getroffen habt.
0: Ja, total.
1: Crazy. Genie, was ging denn noch so ab? Vielleicht noch so ein Highlight von Nature One.
0: Oh, was ich persönlich am coolsten fand, wir haben auf dem Campingplatz einen DJ gesucht, der für unsere Stage das Closing spielt.
1: Oh.
0: Die Sunshine Live X Space Max Stage. Und das war auch einfach so wild. Es hatten so viele Leute Bock. Die haben so nice Sounds gespielt auf dem Campingplatz die ganze Nacht einmal durchgefetzt.
1: Oh.
0: Meine Kollegin Clara hat da auch da geschlafen. Also es war wirklich einfach total cool. Und wir haben einen super coolen DJ rausgesucht, der dann wirklich auch das Zelt bei uns ganz oben auf dem Berg abgerissen hat.
1: Oha, wie? Warum hat die denn auf dem Campingplatz geschlafen?
0: Ja, sie hat eine Challenge verloren. Müsst ihr euch angucken auf Insta.
1: Oh. Okay, also mal bei uns auf Insta vorbeischneiden. Das lohnt sich auf jeden Fall. Danke, yeah. Genie. Das hört sich auf jeden Fall richtig, richtig geil an. Ich wünsche dir eine gute Heimreise und euch allen auf jeden Fall auch. Und allen, die egal wohin fahren, natürlich jetzt auch eine gute Fahrt. Jetzt mit Think About Us von Sonny Fodera. Einen schönen guten Morgen euch.

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Partypläne. In der Wasserkirche in der Zürcher Altstadt ist für euch der Canding Ray Live als Hauptakt am Start. Das Event gehört zu der Zürcher Music Week, wo der Fokus auf der Szene und den Menschen liegt und ihr ravet in einer Kirche. Das gibt's nicht jeden Tag. Eine besondere Akustik und ein atmosphärisches Licht erwartet euch ebenfalls. Los geht's hier am Freitag, am 7. Abend. Wenn ihr an der Street Parade seid, dann lasst euch auf gar keinen Fall Sunshine Life Love Mobile entgehen. Das ist ein absolutes Highlight von der Street Parade. Auf dem Line-Up stehen Acts wie zum Beispiel Sunshine Life Legende DJ Falk, Vendex, Pretty Pink oder Luca Agnelli. Von Bounce bis Hard Techno ist alles mit dabei. Abfahrt ist am Samstag am 1 am Nachmittag. Party Sonnentanz ist ein Techno Daydance Open Air. Die Location liegt direkt am Fluss mit Badeplatz und Grillstelle. Sonne und Mond Productions organisiert das Ganze, wo ein ziemlich cooles Line-Up auf die Beine gestellt haben. Zum Beispiel sind Acts wie Axoleo, Jim Knopf oder Magnetfelder an den Decks. Los geht's hier am Samstag, am 12. Mittag.

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Impact Rave Street Parade After Party wird euch komplett auseinandernehmen. Charlie Sparks, Les, Luca Agnelli und viele mehr legen da für euch Hard Techno, Industrial und auch Schranz auf. Los geht's da am Samstag im Komplex 457 in Zürich am 11. Abend. 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Das Nordstern und Teile Love Mobile ist auf jeden Fall auch eine ziemlich geile Partymaschine. 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Sebastian Konrad, Mera oder der ein oder andere Special Guest legen da für euch auf und spielen Deep House, Afro House und groovige Techno. 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Das sagen Veranstalter von der House & Groove Party Buskers im Maison. DJ-Set all night long. Los geht's hier am Samstag im Maison zu Bern am 11. Abend.

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1: Es ist der Montag nach Nature One. Ja, die Party sitzt mir noch so ein bisschen in den Knochen, aber deswegen lassen wir heute etwas mehr die Musik sprechen. Ich denke, damit habt ihr kein Problem. Aber für alle, die gerne mit Sunshine Life weiterfeiern möchten, habe ich gleich in ein paar Minuten für euch den ultimativen Party-Tipp. I'm your man on the mic, DJ Falk is in the

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3: Oh ja, es ist der Montag nach der Nature One. Leute, ich brauche ganz viel Kaffee heute, aber was war das wieder für ein Fest? So viele feiernde Menschen in dieser außerordentlichen Location der Raketenbasis Pydna. Ganz viele Impressionen davon natürlich auf unseren Socials und ganz viele Sets haben wir natürlich auch für euch recorded. Die bekommt ihr zeitnah im Nachgang hier im Programm oder rund um die Uhr im Sunshine Live Channel auf unserer Webseite oder in der Sunshine Live App auf eurem Smartphone. Und gleich plaudern wir mal mit meinem lieben Kollegen Paul. Der war natürlich auch für euch am Start. I'm your man on the mic. DJ Falk is in the house.
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1: Der Montagnachmittag hier auf Sunshine Life. Und es ist nicht irgendein Montag. Nein, es ist der Montag nach Nature One. Und was war das wieder für ein grandioses Fest? Mein lieber Kollege Paul war auch da.
2: So, mein lieber Falk, diese Sprachnachricht erreicht dich jetzt in den letzten Minuten des Festivals. Ich stehe hier auf dem Floor. Es ist noch ziemlich pickepacke voll. Du hörst vielleicht den Bass noch, wo man hier im Hintergrund. Ich gebe mir größte Mühe, dass das so gut wie es geht ankommt. Also, Hammer-Festival, Hammer-Stimmung. Es hat so viel Spaß gemacht. Ich war ja maßgeblich auch an der Live-Übertragung beteiligt und auch liebe Grüße nochmal an die Veranstalter hier iMotion, dass wir das immer machen dürfen. Großes Lob, großes Shoutout an die Kolleginnen und Kollegen und was soll ich sagen? Festival gelungen, Vollgas gegeben und ich glaube, das trifft auf alle zu. Ich bin auch mal über den Crazy Campingplatz geschlendert, was da auch schon wieder an Bühnen aufgebaut war. Unfassbar. Und auch die Leute, ich habe so viele geile Outfits gesehen. Also wirklich, es war nicht so der Standard-Festival-Vibe, sondern es war mehr als das. Es war wirklich, die Leute hatten Bock, die Leute haben eine extra Portion Liebe mitgebracht und zwar für alles, für die Musik, fürs Tanzen und natürlich auch für ihre Outfits. Und ich freue mich aufs nächste Jahr. Mehr bleibt mir nicht zu sagen.
1: Danke dir, Paul. 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

0: Der Montagnachmittag hier auf Sunshine Live.
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0: Na, am Wochenende kräftig gefeiert. Man soll ja bekanntlich da weitermachen, wo man aufgehört hat. Und falls ihr jetzt euch fragt, ja, aber wo gibt's denn die geilsten Partys? Schaut mal auf unser Instagram. Radio Sunshine Live heißen wir da. Und da haben wir für euch im Sunshine Live Party Planner die geilsten Partys zusammengetragen, auch aus eurer Region. Und hier ein kleiner Auszug daraus.
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2: In der Wasserkirche in der Zürcher Altstadt ist für euch der Canding Ray Live als Hauptakt am Start. Das Event gehört zu der Zürcher Music Week, wo der Fokus auf der Szene und den Menschen liegt und ihr ravet in einer Kirche. Das gibt es nicht jeden Tag. Eine besondere Akustik und ein atmosphärisches Licht erwartet euch ebenfalls. Los geht's hier am Freitag, am 7. Abend. Wenn ihr an der Street Parade seid, dann lasst euch auf gar keinen Fall Sunshine Live Love Mobile entgehen. Das ist ein absolutes Highlight von der Street Parade. Auf dem Line-Up stehen Acts wie zum Beispiel Sunshine Live Legende DJ Falk, Vendex, Pretty Pink oder Luca Agnelli. Von Bounce bis Hard Techno ist alles mit dabei. Abfahrt ist am Samstag am 1 am Nachmittag. Die Party Sonnentanz ist ein Techno-Daydance-Open-Air. Die Location liegt direkt am Fluss mit Badeplatz und Grillstelle. Sonne und Mond Productions organisiert das Ganze, wo ein ziemlich cooles Line-Up auf die Beine gestellt haben. Zum Beispiel sind Acts wie Axoleo, Jim Knopf oder Magnetfelder an den Decks. Los geht's hier am Samstag, am 12. Mittag.
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2: Just in diesem Moment startet unser House Monday, denn auch hier in DJs After Work bekommt ihr in den nächsten beiden Stunden feinste House-Tracks, alles Tracks aus unserem House-Channel. Falls ihr den noch nicht kennt, stellen wir euch den in den nächsten beiden Stunden sehr ausgiebig vor. I'm your man on the mic, DJ Falk is in the house.

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1: Der Hausmonday hier bei Sunshine Live, auch schon in DJs After Work. Noch eine Stunde bin ich für euch hier an den Decks. Alles Tracks aus unserem House-Channel. I'm your man on the mic, DJ Falk is in the house.

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1: Hallo Freunde und willkommen bei Rhythm Prism, der Show, die euch Woche für Woche mit den besten House-Bangern versorgt. Ich bin Holger.
2: Ich bin Hannes und zusammen sind wir Akka Akka.
3: Wir haben die letzten Wochen tief in der eigenen musikalischen Vergangenheit gegraben. Wenn man so lange hinter den Decks steht wie wir, sammelt sich in den Plattenkisten und auf den USB-Sticks einiges an Zeug, das man viel zu selten hört.
1: Bei uns beiden ging es ja Anfang der 2000er los mit dem Auflegen. Diese Dekade hat uns musikalisch sehr geprägt und genau dieses Gefühl wollen wir mal wieder reaktivieren. Also haben wir die Archive einmal auf den Kopf gestellt.
3: Daher stehen die nächsten vier Shows bei uns komplett im Zeichen der Klassiker aus dieser Ära.
1: Heute machen wir den Anfang und konzentrieren uns ganz auf die Jahre 2002 bis 2006. Das war eine extrem spannende Phase, in der sich im House- und Techno-Bereich wahnsinnig viel bewegt hat und es ein ganz tolles Gemeinschaftsgefühl gab in der Szene.
3: Musikalisch bedeutet das für die nächste Stunde Tracks von Booker Shade, Guy Gerber, Tiger, DJ T, Codex und Flexer und so weiter und so weiter. Sachen, die damals den Sound definiert haben und heute mehr denn je Emotionen auslösen und daher nicht an Aktualität verloren haben.
1: Wenn ihr uns live hören wollt, könnt ihr das diesen Samstag beim Isle of Summer Festival in München. Aber jetzt erstmal viel Spaß mit dem Set.

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